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1: Staatspräsidentin Pirz Musar beginnt Besuch in der Schweiz. Guten Tag, mein Name ist Lydia Tschutschko.
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1: Die slowenische Staatspräsidentin Nataša Pirc Musar hält sich heute und morgen zu einem zweitägigen Besuch in der Schweiz auf. Im Mittelpunkt stehen die bilaterale, multilaterale und wirtschaftliche Zusammenarbeit, insbesondere im Bereich der Pharmaindustrie. Mit ihrem Gastgeber, dem Schweizer Bundespräsidenten Parmelin, wird sie zudem Meinungen zu aktuellen internationalen Fragen austauschen. Trotz der Bemühungen um ein dauerhaftes Kriegsende hat die US-Armee eigenen Angaben zufolge in der Nacht auf heute neue Angriffe auf militärische Ziele im Iran geflogen. Es handelt sich dabei um Defensive.

0: Cena Altrin, Edo Trglav.
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0: Dieses gesamte Turnier war wirklich unglaublich. Von sieben Spielen haben wir drei gepunktet. Wir haben uns das nicht erhofft. Dieses Turnier ist wirklich ein großer historischer Meilenstein für das slowenische Eishockey.
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0: Zum Wetter. Es ist verbreitet sonnig und heiß mit Tageshöchsttemperaturen von 28 bis 33 Grad.
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0: Zu Behinderungen kommt es auf der A1 Autobahn vor dem Tunnel Kastelec in Richtung Ljubljana, dann Fosse Nožice in Richtung Ljubljana sowie zwischen Studenec und Postojna in Richtung Ljubljana. Ferner gibt es Behinderungen auch auf der A1 Autobahn vor der Anschlussstelle Slowenske Konice in Richtung Ljubljana. Und Vorsicht, ein Gegenstand auf der Fahrbahn behindert den Verkehr im Tunnel Trojane in Richtung Maribor. Und es staut sich derzeit auf der A1 Autobahn vor Domžale in Richtung Ljubljana sowie auf der Verbindung Šmarje–Koper.
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4: Und einen schönen guten Tag auch an Lidija Čučko.
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4: Du hast Eishockey gesagt. Wann warst du zum letzten Mal auf Schlittschuhen?
0: Auf Schlittschuhen?
4: Ja.
0: Ja, 30 Jahre, 20 Jahre zurück. Ja, ist schon lange her.
4: Ich noch nie.
0: Du noch nie?
4: Nein,
0: dann musst du das
4: nicht
0: probieren.
4: Nein.
0: Doch, jetzt kannst du, jetzt hast du die Chance.
4: Ja, jetzt ist ein bisschen zu warm, nicht?
0: Nee, jetzt hast du Kinder, jetzt kannst du mit Kindern vielleicht das machen.
4: Ja, und dann 14 Tage zu Hause bleiben.
0: Hoffentlich nicht.
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2: In Slovenien sind die Zeiten der linksliberalen Golob-Regierung vorbei. Der rechtskonservative Janez Janša wurde vom Parlament am Freitag bei einer geheimen Sitzung erneut zum Ministerpräsidenten gewählt.
3: Prisegam, da bom spoštoval ustavni red, da bom ravnal po svoji vesti in z vsemi svojimi močmi deloval za blaginjo Slovenije.
2: Ich schwöre, die verfassungsmäßige Ordnung zu achten, nach bestem Wissen und Gewissen zu handeln und mich mit aller Kraft für das Wohl Sloweniens einzusetzen, sagte Janša bei seiner Vereidigung. Der 67-Jährige will mit seiner slowenischen demokratischen Partei, der SDS, und anderen rechten Parteien eine Minderheitsregierung bilden, die von der rechtspopulistischen, russlandfreundlichen Gruppierung Resnica von außen unterstützt wird. In seiner Ansprache vor der Wahl sagte Janša, er werde Dezentralisierung und Bürokratieabbau vorantreiben sowie Korruption bekämpfen.
3: Naš cilj je Slovenija kot visoko razvita, konkurenčna in socialno odgovorna država, ki temelji na znanju, inovacijah, pravičnosti in visoki kakovosti življenja.
2: Unser Ziel ist ein hochentwickeltes, wettbewerbsfähiges und sozial verantwortliches Slovenien, das auf Wissen, Innovation, Gerechtigkeit und einer hohen Lebensqualität basiert, sagte Janša, der bereits zum vierten Mal Regierungschef seines Landes wird. Zuvor regierte er bereits von 2004 bis 2008, von 2012 bis 2013 und von 2020 bis 2022. Seine Amtszeiten waren von Korruptionsskandalen und Angriffen gegen unabhängige Medien und Andersdenken überschattet und endeten jeweils mit seiner Abwahl. In der Vergangenheit fiel Janša zudem mit Drohungen gegen Medien, Zivilorganisationen und Gewerkschaften auf. Die Regierung unter der Leitung von Robert Golob führte das Jahr in den letzten vier Jahren. Golobs Partei Gibanje Svoboda oder Freiheitsbewegung hatte zwar die Parlamentswahl im März knapp vor Janšas SDS gewonnen, mit seinen bisherigen linken Koalitionspartnern, der SD und der Linken, hatte er aber keine Mehrheit mehr. Nach der Wahl von Janša zum neuen Regierungschef erhielt der Vorsitzende der SDS zahlreiche Glückwünsche aus dem Ausland, unter anderem aus Kroatien, Ungarn und auch Israel. Gratulationen gab es auch von der gesamten EU-Spitze, allen voran EU-Kommissionspräsidentin Ursula von der Leyen, die erklärte, sie freue sich bereits auf die Zusammenarbeit bei der Bewältigung gemeinsamer Herausforderungen. Janšas Koalition hat gestern auch die Gespräche über die Besetzung der Ministerposten der neuen Regierung aufgenommen. Der neu gewählte Ministerpräsident muss nämlich innerhalb von 15 Tagen nach seiner Wahl im Nationalrat eine Liste mit Ministerkandidaten einreichen, wobei jede Kandidatur gesondert begründet werden muss. Gemäß dem neuen Regierungsgesetz wird Janšas Ministerteam aus 15 Mitgliedern bestehen. Janša kündigte nach seiner Ernennung zum Mandatsträger am Freitag an, dass er davon ausgeht, die neue Regierung innerhalb von 14 Tagen zusammenzustellen. Die Vereidigung der 16. slowenischen Regierung im Nationalrat ist somit in der ersten Junihälfte zu erwarten.
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2: Zu Behinderungen kommt es auf der H4-Schnellstraße. Wegen eines liegen gebliebenen LKWs ist eine Fahrspur gesperrt, und zwar zwischen der Anschlussstelle Selo und Wipauski Krisch in Richtung Rasdörto. Zu Behinderungen kommt es auch auf der A1-Autobahn im Tunnel Kastelec in Richtung Ljubljana, dann auf der A1-Autobahn vor der Anschlussstelle Slovenske Konice in Richtung Ljubljana und zwischen Vransko und dem Tunnel Lučica auch hier in Richtung Ljubljana. Er staut sich auf der A1-Autobahn vor Domžale in Richtung Ljubljana und auf der Verbindung Šmarje–Koper.
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1: US-Außenminister Rubio fordert Öffnung der Straße von Hormuz. Guten Tag, mein Name ist Lydia Tschutschko.
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1: US-Außenminister Marco Rubio hat heute betont, dass die Straße von Hormuz auf die eine oder andere Weise geöffnet werde.
2: The straits have to be open. They're going to be open one way or the other. So they need to be open. What's happening there is unlawful, it's illegal, it's unsustainable for the world, it's unacceptable.
1: Was dort geschieht, ist rechtswidrig, illegal, nicht tragbar für die Welt und inakzeptabel. Ich kenne kein Land der Welt, das so etwas unterstützt, sagte Rubio im Rahmen seines Besuchs in Indien. Die slowenische Staatspräsidentin Nataša Pirc-Musar wird heute auf dem Landsitz Lohn bei Bern vom Schweizer Bundespräsidenten Guy Parmelin empfangen. Geplant sind zudem Treffen mit Parlamentspräsidenten Pierre-André Paget sowie mit Vertreterinnen und Vertretern der slowenischen Gemeinschaft in Bern. Im Mittelpunkt der Gespräche stehen die bilaterale und wirtschaftliche Zusammenarbeit, die Beziehungen zwischen der Schweiz und der EU sowie internationale Fragen. Die Schweiz ist seit 2022 der wichtigste Außenhandelspartner Sloweniens und der drittgrößte Investor im Land. Im saudi-arabischen Mekka hat die islamische Pilgerfahrt Hajj begonnen. Erwartet werden mehr als 1,5 Millionen Muslime aus aller Welt. Der Iran-Krieg löste in diesem Jahr zusätzliche Besorgnis um die Sicherheit der Pilger aus. Die US-Botschaft in Riad etwa hatte amerikanischen Muslimen im Vorfeld geraten, wegen der unsicheren Lage nicht anzureisen. Darüber hinaus erschwert das Wetter den Hadsch. Vorhergesagt sind Temperaturen von bis zu 45 Grad Celsius. Zum Wetter. Es ist verbreitet sonnig und heiß mit Tageshöchsttemperaturen zwischen 28 und 33 Grad.
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1: Es kommt zu Behinderungen wegen eines liegengebliebenen PKWs auf der A1-Autobahn im Tunnel Kastelec in Richtung Ljubljana. Auf der A2-Autobahn Ljubljana-Obrežje zwischen Obrežje und Brežice in Richtung Ljubljana. Es staut sich auf der A1-Autobahn vor Slovenska Bistrica Sever in Richtung Ljubljana, vor Domžale in Richtung Ljubljana, auf der A1-Autobahn zwischen Richtung Ljubljana, vor Domžale in Richtung Ljubljana, auf der A1-Autobahn zwischen Raubar Komando und Postojna

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1: Damit kommen wir zu den Veranstaltungshinweisen für den heutigen Dienstag, den 26. Mai. Heute Abend gastiert um 19 Uhr im Unionsaal von Narodni Dom in Maribor das Symphonieorchester des SWR. Das Orchester gilt als eines der bedeutendsten und renommiertesten Ensembles Deutschlands und ist der zentrale Klangkörper des Südwestrundfunks. Seit 2025 steht es unter der Leitung des Dirigenten François-Xavier Roth, der das Publikum in Maribor durch ein elegant gestaltetes Programm zwischen Klassik und Barock führen wird. Und damit nach Nova Gorica. Im dortigen Kulturhaus ist heute Abend um 20 Uhr der Gitarrist Mai Spazapan zu erleben, Preisträger des 55. Wettbewerbs junger Musikerinnen und Musiker der Republik Slowenien Temsig.

Ebenfalls um 20 Uhr lädt die Konzertreihe Sozvočja Sveta zu einem Konzert der Ethno-Gruppe Chai Ethno ein. Die Veranstaltung findet im Hostel Celica in Ljubljana statt.

0: Das waren die Tipps von uns und falls für Sie etwas dabei war, wünschen wir angenehme Unterhaltung.
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1: Staatspräsidentin Pirz Musar zu Gesprächen in der Schweiz. Guten Tag, mein Name ist Lydia Tschutschko.
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1: Die slowenische Staatspräsidentin Nataša Pirc Musar wurde heute auf dem Landsitz Lohn bei Bern vom Schweizer Bundespräsidenten Guy Parmelin empfangen. Geplant sind zudem Treffen mit Parlamentspräsident Pierre-André Paget sowie mit Vertreterinnen und Vertretern der slowenischen Gemeinschaft in Bern. Im Mittelpunkt der Gespräche stehen die bilaterale und wirtschaftliche Zusammenarbeit, die Beziehungen zwischen der Schweiz und der EU sowie internationale Fragen. Die Schweiz ist seit 2022 der wichtigste Außenhandelspartner Sloweniens und der drittgrößte Investor im Land. In Ljubljana startet heute der 20. internationale Festival Igrajte z mano. Als eines der größten inklusiven und partizipativen Events in Slowenien bietet er bis zum 30. Mai mehr als 220 kreative, sportliche und weitere Workshops sowie Konzerte. Teilnehmen werden auch Menschen mit besonderen Bedürfnissen. Der Festivalgedanke vermittelt, dass Menschen mit Beeinträchtigungen ein gleichwertiger Teil der Gesellschaft sind und zu ihr beitragen können. Die slowenische Eishockey-Nationalmannschaft hat bei der Weltmeisterschaft der Top-Division in der Schweiz ihr 7. und letztes Spiel bestritten. Im entscheidenden Duell um den Klassenerhalt setzte sich Slowenien in Fribourg mit 5:1 gegen Italien durch. Nationaltrainer Edo Terglav.
2: Tale cel turnir je bil res neverjeten. Da smo od sedmih tekem tri dobili točke. Ne?
1: Dieses gesamte Turnier war wirklich unglaublich. Vor 7 Spielen haben wir 3 gepunktet. Wir haben uns das nicht erhofft. Dieses Turnier ist wirklich ein großer historischer Meilenstein für das slowenische Eishockey.
2: Turnier je bil res ena velika zgodovinska stvar za slovensk hokej.
1: In der slowenischen Kinemathek in Ljubljana beginnt heute Abend mit der Premiere des Films Sune von Mario Martone die 9. Woche des italienischen Films. Gezeigt werden neben aktuellen Arbeiten unter anderem von Paolo Sorrentino, Matteo Garrone und Pietro Marcello auch 4 restaurierte Klassiker von Roberto Rossellini. Zum Wetter. Es ist vorwiegend heiter und sonnig mit Tageshöchsttemperaturen von 28 bis 33 Grad.
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1: Auf der A1 Autobahn staute sich nach wie vor zwischen Unitz und Rauberkommander in Richtung Koper, obwohl inzwischen die Überholspur eine gesperrt bzw. geöffnet wurde. Es staut sich aber auch bis Logatitz und dann weiter auf der Regionalstraße. Zu Behinderungen kommt es auf der A1 Autobahn zwischen Lohm und Unetz in Richtung Koper. Hier ist die langsame Spur gesperrt wegen eines liegengebliebenen PKWs. Und Staus auch auf der A1 Autobahn vor Slavinska Bistrica Sever in Richtung Ljubljana.
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1: Natascha Pirzmusser wirbt in der Schweiz für neue Investitionen. Guten Tag, mein Name ist Lydia Tschutschko.
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1: Die slowenische Präsidentin Natascha Pirzmusser hat bei ihrem offiziellen Besuch in der Schweiz die Bedeutung schweizerischer Investitionen in die slowenische Pharmaindustrie hervorgehoben und sich für weitere Investitionen ausgesprochen. In Gesprächen mit ihrem Schweizer Amtskollegen Guy Parmelin bestätigten beide Seiten die ausgezeichneten Beziehungen zwischen den beiden Ländern. Im Mittelpunkt des Besuchs steht vor allem die wirtschaftliche Zusammenarbeit. US-Außenminister Marco Rubio hat heute betont, dass die Straße von Hormuz auf die eine oder andere Weise geöffnet werde.
2: The straits have to be open. They're going to be open one way or the other. So they need to be open. What's happening there is unlawful, it's illegal, it's unsustainable for the world, it's unacceptable.
1: Was dort geschieht, ist rechtswidrig, illegal, nicht tragbar für die Welt und inakzeptabel. Ich kenne kein Land der Welt, das so etwas unterstützt, sagte Rubio im Rahmen seines Besuchs in Indien. In Belgien sind 4 Menschen bei einem Zugunglück ums Leben gekommen. Den Behörden zufolge stieß ein Passagierzug an einem geschlossenen Bahnübergang mit einem Schulbus zusammen. 2 Kinder im Alter von 12 und 15 Jahren, eine Aufsichtsperson und der Busfahrer starben. 5 weitere Kinder wurden verletzt. Das Unglück ereignete sich laut Behörden bei Buggenhout nördlich von Brüssel. Nach Angaben der Bahngesellschaft zeigen Überwachungsvideos, dass der Schulbusfahrer trotz geschlossener Schranke und roten Warnlichts auf den Bahnübergang fuhr. Der US-amerikanische Jazz-Saxophonist Sonny Rollins ist tot. Wie mehrere Medien berichten, starb er im Alter von 95 Jahren. Rollins galt als einer der herausragendsten Solisten des modernen Jazz und arbeitete seit den 40er Jahren mit vielen amerikanischen Größen des Genres zusammen. Viele seiner Kompositionen wie Doxy oder Oleo wurden zu Jazz-Standards. Sonny Rollins erhielt zudem zahlreiche Auszeichnungen. Das Wetter morgen. Zunächst vorwiegend heiter. Im Laufe des Tages und am Nachmittag sind vereinzelt Schauer oder Gewitter möglich. Die Frühtemperaturen zwischen 12 und 18, die Tageshöchstwerte von 28 bis 33 Grad.
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1: Nach wie vor kommt es zu Behinderungen auf der A1 Autobahn, obwohl die Unfallstelle geräumt worden ist zwischen Unetz und Rauberkommander in Richtung Koper. Abgesehen davon keine weiteren Behinderungen derzeit.
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2: Zu Behinderungen. Nach einem Verkehrsunfall kommt es nach wie vor auf der A1 Autobahn zwischen Unetz und Rauberkommanda in Richtung Koper. Es staut sich nach wie vor bis zu Logatitz und dann auch weiter auf der Regionalverbindung. Totalsperren gibt es bei Novo Mesto und Metlika, bei Vinjavas und auch auf der Regionalstraße Maribor-Ptuj bei Grajenščak. Dann gibt es keine weiteren Behinderungen derzeit, außer in den Verkehrszentren. Da gibt es verstärkten Verkehr zu dieser Uhrzeit.
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0: Mitten im Herzen von Ljubljana hebt sich ein besonderes Gebäude, die National- und Universitätsbibliothek, kurz NUK, ein Meisterwerk des Architekten Jurze Plečnik. Schon von außen beeindruckt das Gebäude mit seiner markanten Fassade aus rotem Backstein und unregelmäßig gesetzten Steinblöcken, die an die bewegte Geschichte des Ortes erinnern. Doch das eigentliche Erlebnis beginnt beim Betreten. Eine monumentale dunkle Treppe führt langsam hinauf in einen hellen Lesesaal. Ein architektonischer Übergang vom Schatten ins Licht, der symbolisch für den Weg vom Unwissen zum Wissen steht. Im Inneren erwarten Sie ruhige, elegante Räume, in denen seit Generationen Studierende und Forschende arbeiten. Die Bibliothek beherbergt wertvolle Bücher, Inkunabeln und Handschriften und ist ein zentraler Ort der slowenischen Kultur.
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1: Natascha Pirz-Musser wirbt in der Schweiz für neue Investitionen. Guten Tag, mein Name ist Lydia Tschutschko.
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1: Die slowenische Präsidentin Natascha Pirz-Musser hat bei ihrem offiziellen Besuch in der Schweiz die Bedeutung schweizerischer Investitionen in die slowenische Pharmaindustrie hervorgehoben und sich für weitere Investitionen ausgesprochen. In Gesprächen mit ihrem Schweizer Amtskollegen Guy Parmelin bestätigten beide Seiten die ausgezeichneten Beziehungen zwischen den beiden Ländern. Im Iran ist die nahezu vollständige Internetblockade laut einem Bericht teilweise aufgehoben worden. Es sei jedoch unklar, ob die Wiederherstellung von Dauer sein wird. Zuvor hatte Präsident Pezeshkian die Freischaltung des internationalen Internets iranischen Angaben zufolge angeordnet. Allerdings suspendierte die Justiz inzwischen das für die Aufhebung der Blockade verantwortliche Präsidialgremium. Welche Folgen das für die Internetversorgung hat, ist unklar. Der Zugang der Iranerinnen und Iraner zum weltweiten Internet war nach dem Beginn der US-israelischen Angriffe gegen den Iran am 28. Februar gesperrt worden. Der 42. internationale Festival Druga Godba steht vor der Tür und verspricht ab morgen frische, kreative Impulse aus der weltweiten Musikszene. Dieses Leitmotiv prägt das Festival seit seinen Anfängen und auch 2 Jahre nach der 40. Ausgabe ist die Auswahl an Künstlerinnen und Künstlern weiterhin groß. Das Programm wird ab morgen in Ljubljana präsentiert, in diesem Jahr zusätzlich auch in Raune na Koroškem und Krško.
2: Nur ja, 25 kulturnih dogodkov, od tega 16 koncertov. 14 bomo izvedli v Ljubljani, še 2 pa bosta na Ravnem, na Koroškem in v Krškem.
1: Wie der Programmleiter Robert Benigar erklärte. 25 Kulturveranstaltungen, darunter 16 Konzerte, 14 davon in Ljubljana, finden statt. So Benigar. Das Wetter morgen. Zunächst vorwiegend heiter und sonnig. Am Nachmittag sind lokal Schauer oder Gewitter möglich. Die Frühtemperaturen von 12 bis 18, die Tageshöchstwerte zwischen 28 und 33 Grad.
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1: Zu Behinderungen kommt es auf der H4-Schnellstraße vor Ajdovščina in Richtung Nanos. Hier ist ein Reifen auf der Fahrbahn. Er staut sich auf der A1-Autobahn zwischen Unes und Postojna in Richtung Koper. Vor allem LKWs stehen da. Und Behinderungen wegen Verkehrsunfälle gibt es auf der Straße Novo Mesto Metlika bei Vinjavas. Hier ist eine Halbsperre eingerichtet. Und oft auf der Regionalstraße Maribor-Ptuj bei Garajenšak. Da ist die Straße gesperrt.
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1: Die slowenische Präsidentin Nataša Pirc-Musar hat bei ihrem offiziellen Besuch in der Schweiz für neue schweizerische Investitionen in Slowenien geworben, insbesondere im Pharmabereich. Im Zentrum des Besuchs steht vor allem die wirtschaftliche Zusammenarbeit zwischen den beiden Ländern. In Ljubljana hat das 20. internationale inklusive Festival Igrajte z mano begonnen. Bis zum 30. Mai werden mehr als 220 kreative, sportliche und kulturelle Veranstaltungen angeboten. Das Festival zählt zu den größten inklusiven Projekten in Slowenien und setzt ein Zeichen für gesellschaftliche Teilhabe von Menschen mit besonderen Bedürfnissen. In der slowenischen Kinemathek beginnt heute Abend zum 9. Mal in Folge die Woche des italienischen Films. Eröffnet wird das Festival mit der slowenischen Premiere des Films Sunaj von Mario Martone. Auf dem Programm stehen außerdem aktuelle Werke italienischer Regisseure wie Paolo Sorrentino und Pietro Marcello sowie restaurierte Filmklassiker von Roberto Rossellini. Das Wetter morgen. Zunächst heiter und sonnig. Im Laufe des Tages sind im Landesinneren Sloweniens Schauer oder Gewitter möglich. Die Frühtemperaturen von 12 bis 18, die Tageshöchstwerte zwischen 28 und 33 Grad.

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1: Die slowenische Präsidentin Nataša Pirc-Musar hat bei ihrem offiziellen Besuch in der Schweiz für neue schweizerische Investitionen in Slowenien geworben, insbesondere im Pharmabereich. Im Zentrum des Besuchs steht vor allem die wirtschaftliche Zusammenarbeit zwischen den beiden Ländern. In Ljubljana hat das 20. internationale inklusive Festival Igrajte z mano begonnen. Bis zum 30. Mai werden mehr als 220 kreative, sportliche und kulturelle Veranstaltungen angeboten. Das Festival zählt zu den größten inklusiven Projekten in Slowenien und setzt ein Zeichen für gesellschaftliche Teilhabe von Menschen mit besonderen Bedürfnissen. In der slowenischen Kinemathek beginnt heute Abend zum 9. Mal in Folge die Woche des italienischen Films. Eröffnet wird das Festival mit der slowenischen Premiere des Films Sunaj von Mario Martone. Auf dem Programm stehen außerdem aktuelle Werke italienischer Regisseure wie Paolo Sorrentino und Pietro Marcello sowie restaurierte Filmklassiker von Roberto Rossellini. Das Wetter morgen. Zunächst heiter und sonnig. Im Laufe des Tages sind im Landesinneren Sloweniens Schauer oder Gewitter möglich. Die Frühtemperaturen von 12 bis 18, die Tageshöchstwerte zwischen 28 und 33 Grad.
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